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3: Das ist für eine Wauer. An 2 Minuten.
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1: Guten Morgen!
2: Andere Blick auf Meteo, ein bisschen mit Rösche geht die nächste Dich weiter, andere ein bisschen mit Wärme, allerdings ist das unbeständig für den Driver, es wird immer an der neuen Woche dann teilweise sogar mit Kerl gehen, dann noch Schauere sind noch nicht ausgeschlossen.
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1: Das 10 Uhr. An 2 Minuten.
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3: Andere Blick auf Meteo, ein bisschen mit Rüsche geht die nächste Woche weiter, andere ein bisschen mit Wärme, allerdings ist das unbeständig für den Driver, es wird immer an der neuen Woche dann teilweise sogar mit Kerl gehen, dann noch Schauere sind doch nicht ausgeschlossen.

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2: 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Eigentlich kann man da überhaupt nichts falsch machen. Das alles, was man machen muss, ist Gemüse schneiden, putzen.
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1: Mit ganz wenig Tamtam etwas zaubern. Geht dat oder geht dat nicht? Musst du dir sind immer gleich aufwendig sein. Beste Beweis. Sind da noch beim Kochen ganz wenig Zutaten, die oft meisen, so den Tim Melzer. Zimmert mit der Zeitschrift Essen und Trinken für jeden Tag. Hat den dann Rezept entwickelt, die ein Ent verdingen, die Ent Arsch machen und trotzdem nehmen aus 5 Zutaten dann bestehen. Aber genau das erklärt Nice Lohai am Studio. Guten Morgen, Tim.
2: Guten Morgen.
1: Was wäre denn ein schnelles, einfaches Sommergericht mit nur 5 Zutaten, Tim?
2: So ein Gemüse, um das ich lange im Bogen gemacht habe, gerade wenn andere Leute es zubereitet haben, weil es oftmals fetttriefend serviert worden ist, ist Aubergine. Wir haben uns aber zusammengesetzt mit der Redaktion von Essen und Trinken für jeden Tag und haben einen wunderbaren, schnellen, leichten Snack entwickelt. Dafür nimmst du eine Aubergine, schneidest sie in dünne Scheiben. Die äußeren Scheiben werden ein bisschen klein geschnitten, in der Pfanne mit Olivenöl scharf angebraten, mit Salz, Pfeffer gewürzt, in der Küchenmaschine kurz püriert. Die inneren Scheiben werden gesalzen, in einer Pfanne goldbraun ausgebraten. Dann werden sie nebeneinander hingelegt, mit dem bereits gefertigten Auberginenmus bestrichen, dünn geschnittene Tomaten, bisschen Camembert dazu, ein Blatt Minze mit rein, ganz schöne Kombination, Camembert, Minze und Aubergine. Es klingt sehr, sehr ungewöhnlich, sehr wild, aber es geht auch hier nur um die ätherische Note, es soll nicht schmecken wie Kaugummi. Dann werden die Dinger zusammengeklappt, mit einem Zahnstocher verschlossen, nochmals in der Pfanne schön knusprig angebraten. Das Ganze wird serviert, vielleicht eine Handvoll Rauke dazu, ein Glas Rosé dazu. Herrlich.
1: Aubergine bekomme ich vermutlich am schnellsten das ganze Jahr über beim Türken, oder?
2: Der Einkauf von Auberginen ist immer so eine Sache. Ich bevorzuge inzwischen so die gestreiften Auberginen, weil sie etwas, oder die klassische Melanzane, die man nicht wirklich überall findet. Melanzane erkennt man daran, dass sie eher rundlich ist, eher violett mit einem schönen Farbverlauf, ist nicht so wie die ganz schwarze. Aber wenn ich die schwarze benutze, einsalze und dann das entstandene Tauwasser sozusagen entferne, indem ich das mit Küchenkrepp abtupfe, habe ich ein paar der Bitterstoffe entzogen und dann steht da auch dem Hochgenuss nichts im Wege.
1: Mit Essen und Trinken für jeden Tag feierst du ja mittlerweile deine Petersilienhochzeit nach 12,5 Jahren. Zeit für kleine Veränderungen?
2: Ich glaube, die Beziehung, die ich mit Essen und Trinken für jeden Tag habe, ist die längste, die ich je geführt habe, außer die familiären natürlich. Das ist wie so ein Frühjahrsputz, den wir gemacht haben. Wir haben einmal alles ausgeräumt, die Wände neu gestrichen, 1-2 Möbel ausgetauscht, weil schlussendlich ist an dieser Beziehung nicht zu verändern, weil sie ist einfach unschlagbar gut. Und aber auch die braucht hin und wieder mal ein bisschen frischen Wind. Jetzt haben wir das Magazin ein wenig frischer, ein wenig neuer, ein wenig leichter definiert und das Einzige ist, der Inhalt bleibt der gleiche, denn was wir ja wirklich geschafft haben über die Jahre, sind wirklich unschlagbar gute, einfach nachzuvollziehende Rezepte und warum sollte man daran rütteln?
1: Tim, besten Dank für das Gespräch.
2: Ich sag mal, ich 15 Minuten, du 20 Minuten.
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Einfach Greta komplett ausmachen. Dann legt ich all der Beitrag für den Klimaschutz. Meine Stromrechnung aus der Maydave, seit Waschmaschinen, der Frigo an Anna Greta bei mir zu Hause, die Effizienzklasse A entsprechen. Auf dem Löschen liegt schon ein Formular für die Beantragung vom Gänge Strom aus erneuerbaren Energien. Wir hören auch Patrick Nuhr, der Sänger aus der Schweiz, mit einem wunderbaren Titel, Radioaktiv.

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1: Das zwölfte Wahr. An 2 Minuten.
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3: Andere Blick auf Meteo, ein bisschen mit Rüsche geht die nächste Dich weiter, andere ein bisschen mit Wärme, allerdings ist das unbeständig für den Rinnen drüber, es wird immer an der neuen Woche dann teilweise sogar mit Kerl gehen, dann noch Schauere sind und nicht ausgeschlossen.
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1: Da Sängauer. An 2 Minuten.
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3: Andere Blick auf Meteo, ein bisschen mit Rüschen geht die nächste Dich weiter, andere ein bisschen mit Wärme, allerdings ist das unbeständig, fährt dann nicht rüber, es fährt immer an der neuen Woche dann teilweise sogar mit Kerl gehen, dann noch Schauere sind da nicht ausgeschlossen.
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1: Das 2 Uhr. An 1 Minute.
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3: Andere Blick auf Meteo, ein bisschen mit Rösche geht die nächste Woche weiter, andere ein bisschen mit Wärme, allerdings ist das unbeständig, fährt dann nicht drüber, es fährt immer an der neuen Woche dann teilweise sogar mit Kerl gehen, dann noch Schauer sind noch nicht ausgeschlossen.
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1: Das Feierauer. Am 1 Minute.
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3: rain, oh let it rain. Andere Blick auf Meteo, ein bisschen mit Rösche geht die nächste Tag weiter, andere ein bisschen mit Wärme, allerdings ist das unbeständig für den Rennen drüber, es wird immer an der neuen Woche dann teilweise sogar mit Kerl gehen, dann noch Schauer sind noch nicht ausgeschlossen.

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5: 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Dieses Lied ist ein Kampflied für alle geschiedenen Frauen.

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1: Das von der Wauer.
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3: Andere Blick auf Meteo, ein bisschen mit Rüsche geht die nächste Woche weiter, andere ein bisschen mit Wärme, allerdings ist das unbeständig, fährt dann nicht rüber, es fährt immer an der neuen Woche dann teilweise rüber mit Kerl gehen, dann noch Schauer sind doch nicht ausgeschlossen.
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3: Andere Blick auf Meteo, ein bisschen mit Rüsche geht die nächste Dich weiter, andere ein bisschen mit Wärme, allerdings ist das unbeständig für den Rennen drüber, es wird immer an der neuen Woche dann teilweise sogar mit Kerl gehen, dann noch Schauer sind noch nicht ausgeschlossen.

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5: Das 7 Hour.
6: 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Wie ist wieder bei Eis am Sendegebiet?
7: Andere Blick auf Meteo, ein bisschen mit Rösche geht die nächste Dich weiter, andere ein bisschen mit Wärme, allerdings ist das unbeständig für den Driver, es wird immer an der neuen Woche dann teilweise mit Kerl gehen, dann noch Schauer sind doch nicht ausgeschlossen.
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4: Ganz viel Leute sind von Allergien geblut an Nätzen, der für der am Frühjahr durch den Heuschnupf oder auch am Winter durch Milben oder durch die Haustierallergie, wie auch immer. Genäht geht überall an Kredlo zum Frühjahr, wo den Heuschnupf im Enkel abkönnt und ein bisschen schon rundherum gefroht bei den Leuten.
5: Also ich habe es ganz schlimm mit der Pollenallergie. Nachts kann ich nicht einschlafen und also da ist auch alles zu, auch wenn ich morgens aufwache und so.
6: Meine Augen schwellen an, die werden rot.
7: Laufende Nase, juckende Augen.
8: So geht es inzwischen jedem vierten Deutschen. Tendenz steigend, denn Allergien sind auf dem Vormarsch, sagt Allergieexperte Professor Nikolaus Hunzelmann.
9: Das sind zum einen die Pollen, dann sind es Hausstaubmilben und dann Katze, Hund, Pferde. Die Zeit der Pollen ist inzwischen fast über das ganze Jahr, beginnt im Januar, manchmal sogar schon im Dezember. Typische charakteristische Symptome sind zum Beispiel Augenjucken, explosionsartiger Niesreiz und Beschwerden wie Husten, Atemnot.
8: Aber nicht nur im Freien, sondern auch in geschlossenen Räumen lauern die Allergieauslöser. Christian Zitzelsberger vom Klimaanlagenspezialisten Daikin.
10: Ja, die Gebäude sind heutzutage immer besser isoliert. Durch den eingeschränkten Luftaustausch ist die Luft in vielen Räumen sogar stärker verschmutzt als draußen. Dagegen helfen moderne Klimaanlagen, denn sie filtern und tauschen die Luft regelmäßig aus. Das sind heutzutage richtig elegante Geräte, die dazu noch energiesparend sind. Und wer die Allergene fast völlig aus seinen Räumen verbannen will, für den bietet sich zusätzlich noch ein spezieller Luftreiniger an. Denn diese kleinen mobilen Geräte sind sehr leicht und besonders leise und filtern bis zu 99% der schädlichen Organismen raus.
8: Damit bleibt Allergikern zumindest in den eigenen vier Wänden dieses Geräusch erspart.
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2: Jo, das ist Zeit für etwas Französisches, ne?
3: Jo, Claude François, Luc. Cette année-là.
2: Jo, und das ganz anders im Oldies-Eck von Haut.

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